0: Einen schönen guten Morgen. Hier ist Delta Lima 2 Echo Alpha Mike und ich möchte heute den Bestätigungsverkehr machen. Schauen wir mal, wie viele Stationen wieder noch QRV sind. Fangen wir heute mal mit Delta Oscar Station an. Bitte schön, Delta Oscar und er.
1: Delta Oscar 8 Alpha Whiskey. Guten Morgen, Peter.
0: Ja, schönen guten Morgen, mein Lieber. Alles in Ordnung soweit, hoffe ich, und wünsche dir noch einen schönen Tag. Weitere Stationen, das war glaube ich der Alexander, ne? Ja, der Alexander. Alles klar, Alexander, tschüss. Weitere Stationen mit Delta Oscar.
2: Delta Oscar 8, Julia Zilo Romeo.
3: Mikrofon, Dave.
0: Delta Oscar 8, Juliet Kilo Romeo ist mit im Lock. Ich bedanke mich, wünsche dir einen schönen Tag. Und da war noch eine Station mit Mikrofon, habe ich noch gehört. Die war ein bisschen, paar Millisekunden zu langsam. Bitte schön, die Moment.
4: Ja, Delta Oscar 7, Alpha Sierra Echo. Am Mikrofon der Joachim. Dankeschön.
0: Hallo Joachim, recht herzlichen Dank. Delta Oscar 7 Alpha Sierra Echo ist mit im Log. Ich bedanke mich, wünsche dir einen schönen Tag. Weitere Stationen mit Delta Oscar, bitteschön.
5: Delta Lima 6, Yankee Charlie Papa. Schönen Dank für den guten Spruch und schönen guten
0: Dorsten. Ja, Grüße nach Dorsten. Delta Lima 6, Yankee Charlie Papa ist mit im Log. Schön, dass du dich gemeldet hast. Alles Gute. Weitere Stationen mit Delta Oscar.
6: Theo 5 DB. Delta Lima 0, Uniform Papa und Delta Juliet 1, November Lima.
7: Wir haben alle kein Gehör.
0: Ja, danke schön, vielen Dank. Danke. Delta Oscar 5, Delta Bravo oder Delta Whiskey, bitte?
6: Delta Bravo war richtig, der Dieter.
0: Ja, das ist ja schön, lieber Dieter, aber dann müsste ich Delta Oscar 5, Delta, bitte noch den Rest.
6: Delta Bravo.
0: Nein, den Rest, Delta Oscar 5, Delta, jetzt Bravo oder Whiskey?
6: Bravo.
0: Bravo, ja, jetzt haben wir es doch. Alles klar, danke schön, Delta Oscar 5, Delta Bravo, habe ich gelockt. Recht herzlichen Dank. Weitere Station mit Delta Oscar.
8: Delta Oscar, 2 Kilo Delta, Delta Lima 0, Uniform Papa und Delta Juliet 1, November Lima. Schönen Sonntagmorgen.
0: Wunderbar. So, ich bin zwar schnell, aber dankeschön. Prima buchstabiert, also wir haben gelockt. Delta Oscar, 2 Kilo Delta, Delta Lima 0, Juliet. Jetzt musst du mir noch mal ein bisschen Schützenhilfe geben.
8: Delta Lima 0, Uniform Papa, da ist das Tupfstationsrufzeichen von Lima 11. Und dann nochmal mein eigenes, Delta Juliet 1, November Lima.
0: Ja, wunderbar. Jetzt haben wir Delta Oscar 2 Kilo Delta. Delta Lima 0, Uniform Papa, Delta Juliet 1, November Lima. Jetzt habe ich sie doch tatsächlich alle hingekriegt. Hat ein bisschen länger gedauert, Jürgen. Ah, der Jürgen ist es, alles klar. Jürgen. Hör mal, alles okay, bis gleich mal. Ich melde mich vom Weißen Haus zurück. Es war sehr, sehr, sehr, sehr eng. Aber das dazu später. Ich mache erstmal den Bestätigungsverkehr, Jürgen. Ist das okay?
8: Mach doch, richtig. Ich gehe auf Mühlland rüber.
0: Mach das, bis gleich. So, weitere Station mit Delta Oscar.
9: Delta Oscar 2, Delta November India aus Asbach-Westerwald.
0: Ja, wunderbar. Grüße an Westerwald. Delta Oscar 2, Delta November India ist mit dem Lok. Recht herzlichen Dank. Und noch einen schönen Tag. Weitere Station mit Delta Oscar. Scheint nicht der Fall zu sein. Okay. Dann sind wir bei Delta November. Delta November und näher. Bitteschön.
10: Delta November 9, Delta Papa Alpha, D9 DPA. Schönen Sonntag ans Rundspruchteam und dir auch, Peter.
0: Alles klar. So, wir haben beide gelockt. Das ging jetzt diesmal ganz gut. Delta November 1, Delta Juliet. Das hat prima geklappt. Recht herzlichen Dank. Und hallo, Peter. Delta November 9, Delta Papa Alpha. Du bist natürlich als 11. Station mit im Lock. Ich werde die Grüße ausrichten. Weitere Station mit Delta November.
9: Delta November 9, November India Golf.
0: Jawohl, Delta November 9, November India Golf ist mit im Log. Recht herzlichen Dank. Einen schönen Sonntag. Weiter.
9: Jo, Infos.
10: Delta November 9, Sierra Papa, der Peter aus Dortmund.
0: Hallo, lieber Peter aus Dortmund. Delta November 9, Sierra Papa, habe ich mit im Log. Das hat prima funktioniert. Dankeschön. Weitere Station mit Delta November.
4: Delta November 9, Alpha Lima, India.
0: Jawohl, Delta November 9, Alpha Lima, India ist mit im Log. Recht herzlichen Dank, 73. Weitere Station mit Delta November. Kam er durch, prima, dankeschön. Jetzt sind wir schon bei Delta Mike. Bitte schön, Delta Mike Station. Fällt heute aus, okay, dann sind wir bei Delta Lima, bitte schön.
3: Delta Lima 1, Y Alpha Radio.
0: Delta Lima 1, Yankee Alpha Romeo, das war korrekt, ja?
3: Richtig, Winfried aus Recklinghausen, schönen Sonntag.
0: Ja, das wünsche ich dir auch. Recht herzlichen Dank, dass du dich gemeldet hast. Prima. Weitere Station mit Delta Lima.
4: Delta
11: Lima 9, Yankee Echo Fox.
0: Ah, das waren zwei. Also, ich habe Delta Lima 1, Echo Lima Yankee. Oh, ich brauche erstmal den Rest, bitteschön.
4: Delta Lima 1, Juliet Echo.
0: Ja, so, den haben wir schon mal. Den Delta Lima 1 Juliet Echo ist mit dem Lok als 16. Station. Recht herzlichen Dank. So, da war noch eine Station parallel. Bitte schön.
11: Lima 9 Yankee Echo Fox. Schönen Gruß aus der schönen Stadt Dülmen.
0: Grüße nach Dülmen. Das hat prima geklappt. Delta Lima 9 Yankee Echo Fox. Siehst du, ich habe dich noch irgendwie so zwischengespeichert. Mit Yankee und Juliet, ne, da haben wir es manchmal ein bisschen, und es hat geklappt. Ich danke dir, ich wünsche dir einen schönen Sonntag. Weiter.
6: Ebenfalls, ciao. Delta Lima 1 Kilo Hotel Sierra. Danke für den Rundspruch, schönen Sonntag.
0: Werde ich ausrichten, Delta Lima 1 Kilo Hotel Sierra. Ist mir noch recht herzlich. Danke, alles Gute, bis zum nächsten Mal. Weiter Station mit Delta Lima.
9: Delta Lima 6 Kilo Juliet, Portable. Danke für den Rundspruch.
0: Ja, die erste Portabelstation werde ich ausrichten. Delta Lima 6 Kilo Juliet Portabel ist mit dem Lok, das funktioniert sehr, sehr gut. Alles klar, Dankeschön. Weitere Station mit Delta Lima.
12: Delta Bravo 0.
9: Delta Lima 1 Juliet Bravo Hotel.
12: Hamburg in Dortmund. Sub-Audioton 67 Hertz.
13: Weißt du Bescheid, ne?
0: Danke, DB0CA, das hat prima geklappt. Da vielleicht auch dem Relaisverantwortlichen Delta Foxtrot 1, Victor Bravo, ein recht herzliches Dankeschön, dass das gut funktioniert. So, und ich bestätige hier mit Delta Lima 1, Juliet Bravo Hotel ist mit dabei. Ich wollte das Relais auch mal zu Wort kommen lassen, überträgt das ja prima momentan. Weitere Stationen mit Delta Lima.
9: Delta Lima 6, Lima Bravo Tango.
0: Jawohl, Delta Lima 6 Lima Bravo Tango ist mit dem Lok recht herzlichen Dank. 370. Weitere Station mit Delta Lima.
4: Delta Lima 7 Kilo Bravo Sierra.
0: Jawohl, Delta Lima 7 Kilo Bravo Sierra ist mit dem Lok. Recht herzlichen Dank. 73. Alles Gute. Weitere Station mit Delta Lima.
9: Delta Lima 8 Kilo Hotel Zulu.
0: Jawohl, Delta Lima, 8 Kilo Hotel Zulu, Kilohertz, wunderschön, schönes Rufzeichen. Alles klar, ist mit dem Lok. Weitere Station mit Delta Lima.
14: Delta Lima 1, Charlie, Kilo Echo, vielen Dank für die Übertragung, schönen Sonntag.
0: Jawohl, werde ich ausrichten, Delta Lima 1, Charlie, Kilo Echo, ist mit dabei, recht herzlichen Dank. Alles Gute. Weitere Station mit Delta Lima. Ich glaube, die haben wir durch. Prima, Dankeschön, Delta Lima. Jetzt Delta Kilo an der, bitteschön.
9: Delta Kilo 7, Juliet X-Ray.
0: Jawohl, bekannte Modulation, Delta Kilo 7 Juliet X-Ray ist mit dabei. Recht herzlichen Dank, alles Gute. Weiterschöpfung mit Delta Kilo. Okay, keine Delta Kilo on air. Alles klar, prima, danke Delta Kilo, eine Station. Weitere Station mit Delta Juliet, bitteschön. Haben wir auch nicht, okay, Delta Juliet 0, dann sind wir bei Delta Hotel Station. Bitteschön Delta Hotel, jetzt aber los.
13: Delta Hotel,
0: oh, Delta Hotel, Fragezeichen Tango und Zero M, das ist ein bisschen schwach. Lass es uns nochmal versuchen, aber ich habe die ersten Fragmente, die habe ich schon aufgeschrieben. Das passt leider nicht. Sorry, trotzdem, falls du uns hören kannst, alles Gute, 73. Danke fürs Zuhören. Weitere Stationen mit Delta Hotel, bitteschön.
15: Delta Hotel 1 Oscar Romeo, schönen Dank, schönen Sonntag.
0: Ich aufrichten, mein Lieber. Delta Hotel 1 Oscar Romeo ist mit dem Lok 72 und bis zum nächsten Mal. Weitere Stationen mit Delta Hotel. Gut, dann haben wir zwei Delta Hotel Stationen und eher Dankeschön. Delta Hotel, dann gehen wir weiter nach Delta Golf. Delta Golf, bitteschön.
16: Delta Golf 3 Echo Bravo, vielen Dank für den Rundruf.
0: Cool, Delta Golf 3 Echo Bravo, recht herzlichen Dank. 73 und bis zum nächsten Mal. Weitere Station mit Delta Golf.
17: Delta Golf 6 Yankee Mike Kilo Portable, schönen Dank.
0: Delta Golf 6 Mike Yankee Portable, die zweite Portable-Station. Recht herzlichen Dank. Wünsche dir alles Gute. So, dann haben wir schon zwei Stück. Wunderbar, prima. Bis zum nächsten Mal. So, weitere Station mit Delta Golf.
18: Delta Golf 5 Kilo Sierra.
0: Delta Golf 5 Kilo Sierra. Recht herzlichen Dank. 73. Das hat prima geklappt. Weitere Station mit Delta Golf.
19: Delta Golf Echo Charlie Green.
20: November.
0: So. Echo Charlie Green und also. Habe ich aufgenommen. Delta Golf 1 Echo Charlie Queen war zuerst und recht herzlichen Dank. 73, du bist mit dem Lok. 31. Station. Und dann habe ich noch eine Modulation gehört, die ganz zum Schluss mit November aufhört. Bitte schön, lieber M, da brauche ich noch das Anfang deines Rufzeichens.
20: Delta Golf 1 Kilo Charlie November.
0: Delta Golf 1 Kilo Charlie November. Es hat gut geklappt. Prima, recht herzlichen Dank. Freue mich auch, dass du dich gemeldet hast. Und ich würde sagen, bis zum nächsten Mal. 73. Weitere Station mit Delta Golf.
21: Delta Golf 1, Echo Lima Golf, danke.
0: Jawohl, Delta Golf 1, Echo Lima Golf, habe ich mit dem Lok. Recht herzlichen Dank. Schönen Tag noch. Weitere Station mit Delta Golf.
22: Delta Golf 7 Kilo Alpha. Danke und 73.
0: Ja, ja auch 73. Delta Golf 7 Kilo Alpha ist mit dabei. Recht herzlichen Dank. 73 bis zum nächsten Mal. Weitere Station mit Delta Golf. Okay, dann haben wir die Delta Golf Station. 7 Stück. Prima. Alles klar. Aber gehen wir mal zu. Nach Delta Foxtrot. Bitte schön, Delta Foxtrot, schön zu.
23: Delta Foxtrot 1, Victor Bravo. Schönen Dank für den Rundspruch.
0: Jawohl, Delta Foxtrot 1, Victor Bravo ist mit dem Lok. Recht herzlichen Dank, 73. Weitere Station mit Delta Foxtrot. Haben wir eine? Prima, das ist gut. Recht herzlichen Dank. So, gehen wir mal nach Delta Delta. Delta Delta, ja, bitteschön.
24: Delta Delta 9, Kilo Kilo. Danke für den Rundspruch und fürs Einloggen und allen einen schönen Sonntag.
0: Ja, das wünsche ich dir auch. Alles Gute. Danke für die Grüße. Sie weiterreichen gleich an Werner und das Rundspruchteam per E-Mail. Delta Delta 9 Kilo Kilo ist mit dem Block. Alles Gute und dir auch einen schönen Sonntag. Weitere Station mit Delta Delta.
23: Delta Delta 1 Hotel November. Vielen Dank für den Rundspruch und rundherum einen schönen Sonntag.
0: Ja, recht herzlichen Dank. Delta Delta 1 Hotel November. Die Grüße gehen raus rund um die Antenne. Alles Gute, bis zum nächsten Mal. Weitere Station mit Delta Delta.
23: Delta Delta 4 Echo Uniform.
0: Ja, Delta Delta 4 Echo Uniform ist mit dem Lok. Recht herzlichen Dank. Das klappt prima. Okay, bis zum nächsten Mal. Weitere Station mit Delta Delta. Haben wir abgegrast. Okay, dann haben wir drei Delta Delta Stationen und jetzt sind wir bei Delta Charlie. Bitte schön, Delta Charlie.
1: Delta Charlie, Roland Wien, Bravo. Einen schönen Sonntag und alles Gute und danke für den Rundspruch.
0: Werde ich ausrichten. Recht herzlichen Dank. Delta Charlie 1, Quebec, Bravo. Ist mit dem Block als 39. Station. Prima. Vielen Dank. Bis zum nächsten Mal. Weitere Station mit Delta Charlie.
2: Delta Charlie 6, Delta Alpha.

0: Okay, dann haben wir 0 Delta Bravo. Dann sind wir schon bei Delta Alpha. Bitte schön, Delta Alpha Station.
1: Delta 16 Alpha, danke. Hoch und auch dir, Peter, danke für den Bestätigungsverkehr.
0: Ja, recht herzlichen Dank. Das waren jetzt 2 Stationen. Bitte Entschuldigung, ich muss noch mal gucken. Ich habe Delta Alpha 6 Papa Alpha, war das korrekt?
1: Ein Delta Alpha 6 Papa Papa.
0: Ah, jawohl, jawohl, bekannte Modulation. Recht herzlichen Dank. Ja, vielen Dank auch für die Grüße. Lieber Jörg in Langenfeld habe ich mir aufgeschrieben. Ist das korrekt?
1: Nein, Wuppertaler Langerfeld, Grenze Schwelm. Aber ist auch noch in der Nähe hier, Langenfeld. Aber da bin ich nicht.
0: Alles klar. Okay, ich habe es nochmal korrigiert. Aber der Jörg war richtig, ja? Ist das korrekt?
1: Ja, genau, Jörg ist wichtig. 73, Peter.
0: Ja, danke, danke. Ja, ich bin seit gestern wieder aus dem Krankenhaus zurück. Es war sehr, sehr, sehr, sehr knapp, ne? Und bin froh, dass ich nicht seinen Tee angemeldet habe, ne? Okay, alles klar, Jörg. Bis zum nächsten Mal. Weiter, da war noch eine Station parallel. Bitteschön.
1: Delta Alpha 1 Alpha Mike.
0: Delta Alpha 1 Alpha Mike. Jawohl, das war die Parallelstation. Ich danke dir. 72. Weitere Station mit Delta Alpha.
2: Delta Alpha 1 Tango, Whisky Delta, danke für den Rundspruch.
0: Wunderbar. Delta Alpha 1 Tango, Whisky Delta ist mit dem Block. Recht herzlich. Alles Gute. Schönen Sonntag. Haben wir noch eine Delta Alpha Station vielleicht?
3: Kann ich da, Delta Oscar 7, Juliet Victor Kilo.
0: So, jetzt nochmal rund um die Antenne. Wer möchte noch gerne mit auf die Liste unseres Rundspruchsteams? Kreuz und quer, bitteschön.
3: Delta Oscar 7, Juliet Victor Kilo, dankeschön.
0: Ja, das war 2. Und zwar habe ich erstmal eine dritte Portabelstation. Da habe ich Juliet Hotel. Da brauche ich bitte noch den Anfang.
2: Delta Mike 5 Juliet Hotel.
0: Jawohl, Delta Mike 5 Juliet Hotel Portable ist mit dem Lok. Und dann war noch eine Delta Oscar Station. Bitte schön, die auch noch.
3: Okay, Delta Oscar 7 Juliet Victor Kilo. Dankeschön.
0: Jawohl, das habe ich prima, das geht gut. Delta Oscar 7 Juliet Victor Kilo ist mit im Lok. Recht herzlichen Dank, noch einen schönen Tag. Weitere Stationen kreuz und quer, die noch gerne mit dabei sein möchten.
4: Hier ist nochmal Delta Golf 6 Yankee Mike Kilo Portable. Ich glaube, du hast meinen Call falsch aufgespielt, Freunde.
0: Jawohl, die vierte Station, lieber Alex aus Bonn, Grüße nach Bonn, der Stadt Beethoven, Delta Golf 9 Kilo Alpha Hotel. Ist mit dabei, recht herzlichen Dank und bis zum nächsten Mal. Wer möchte noch gerne bestätigen? Bitte schön.
5: Delta Juliet 5 Echo Hotel.
0: Delta Juliet 5 Echo Hotel ist mit dabei, recht herzlichen Dank. Weitere Stationen, die noch gerne bestätigen möchten?
6: Delta Lima 1 Echo Charlie Lima Portable, bedankt für den Rundspruch, voll Stahl, schönen Sonntag.
0: Ja, wunderbar, die fünfte Portabelstation, Delta Charlie Lima, das ging ganz hervorragend, super saubere Modulation, schön, dass du dich noch gemeldet hast, bist mit dabei als 48. Station. Weitere Stationen, die noch bestätigen möchten?
7: Delta Lima 2 Kilo Hotel Golf, bedanke ich auch für den Rundspruch.
0: Jawohl, hallo Kalle, ich grüße dich, Grüße nach Burscheid. Delta Lima 2 Kilo Hotel Golf ist mit dem Lok. Prima, dass du dich noch gemeldet hast. 73. Weitere Stationen, die noch gerne bestätigen möchten.

Ja, hier ist Delta Fox 1, Victor Bravo. In Wuppertal auf der Eingabe liegt ein Träger auf. Jemand hat sein Mikrofon nicht unter Kontrolle. Vielleicht kann jemand von euch identifizieren, wer es ist, von dem mal einen Hinweis geben.

0: Ja, schön, dass du es dann noch gemerkt hast mit deinem Mikrofon. Ein anständiger OM hätte sich entschuldigt. Hier ist DF1VB.
1: DF1VB für DL1YAR.
0: Ja, ich höre dich. Guten Tag.
1: Ich hoffe, du hast nicht mich gerade gemeint hier. Name Winfried Kuter, Recklinghausen.
0: Ich weiß nicht, wenn du hier einen 10 Minuten langen Träger aufliegen hattest, weil du ein Mikrofonklemmer hattest, dann habe ich dich gemeint.
1: Nee, das war ich nicht.
0: Ja, dann ist ja alles gut.
1: Was steigst du denn ein? Ich habe in Wuppertal keinen Träger bemerkt, deshalb.
0: Oh doch, auf Eingabe lag ein Träger auf. Ich habe das hier am Empfänger gesehen. Deswegen ist auch der Bestätigungsverkehr dann abgebrochen.
1: Du bist leise. Auf welcher Eingabe warst du denn dann? Von dem Wuppertaler Relais kann ich die Eingabe hier direkt hören.
2: Also Delta Delta 9, Kilo Kilo.
0: Ja, es war die Eingabe von Wuppertal, auf der der Träger auflag. Richtig.
1: Komisch. Alles klar, ich wünsche dir gehört. DL1YAR hier.
2: Ja, du hast ja einen Funkfreund gerufen in den Norden. Hau mal rein.
1: Ja, alles klar. Ich habe aber jetzt keine Zeit mehr. Fahrdienst ist angefordert. Die Schwiegermutter möchte zu uns zum Mittagessen kommen. Bis dahin, wir hören uns die Tage wieder.
2: Okay, dann servier etwas Leckeres bei
1: Irgendwas mit Zucchini und Gehacktem. 73, bis die Tage.

0: Court and all that.
1: Ja, danke. Morgen, Herr DM6DM. Mahlzeit, DM8JM. Ah, ich begrüße Sie, DM6DM. Ich hoffe, Ihnen geht's gut in Wuppertalien.
0: Ja, uns geht es gut, ja. Noch geht es uns gut. Ja, alles im Lack.
1: Ja, was ist los? Gerät leer oder was?
0: Wie Gerät leer? Nee, noch nicht ganz.
1: Also, okay.
0: So, jetzt komme ich auch hier mit voller Leistung.
1: Hast du mal den 705 frisiert, ja?
0: Ja, genau. Ich habe mal das Netzteil eingeschaltet. Ne? Nicht, dass ich hier unterbrochen werde.
1: Und?
0: Ja.
1: Ja, sehr schön. Ja, ich bin gerade aufgestanden.
0: Oh, okay. War früh.
1: Ja, aber es wird heute Nacht spät und früh, weil ich heute Nacht raus muss.
0: Ach so, ja, gut. Dann ist ja alles paletti. Aber ich will dich da nicht aufhalten mit deinen Warmspeisen.
1: Tust du nicht. Ich kann dann auch zwischen der Mahlzeit nehmen.
0: Also, okay. Ja, das ist doch schön. Sehr gut. Wann muss er raus?
1: Um 8 irgendwann. Um 8 fahre ich nach Rommerskirchen, damit ich um 10 Uhr an der Ausfahrt bin.
0: Okay, ja, das wird ja eng werden, ne? Ja, jetzt war aber keine Mod von dir. Ja, dem macht ja dem 6DM.
1: Warum wird das eng? Was meinst du, mit der Zeit oder was?
0: Na, nein. Ja, das geht. Irgendeiner bügelt dich da.
1: Die neuen, das sind die Leute, die mich nicht mögen, ihr blöden Säcke.
0: Du Schäppi, nee, da war der Chris, glaube ich. Der wollte da versucht, dazwischen zu kommen. DM9CAV, DM6DM und, nee, andersrum. DM8JM, DM6DM.
2: DM8JM, DM6DM, DM9CAV.
1: Ja, geht doch, Chris, geht doch.
0: Herr Chris, alles paletti.
2: Ja, einen schönen guten Tag zu euch allen hier, ne?
0: Ja, zurück an euch allen, ihr vier Bewohner da.
2: Ja, Frau ist gerade noch im Hintergrund mit dem Baby am Telefonieren, wie immer.
0: So, ich dachte, ich streichle die Muschi.
2: Nee, die streichelt die Muschi nicht, das darf die nicht.
0: Ach so, echt? Ist das so gefährlich?
2: Jetzt noch meine Muschis.
0: Ja, genau, deswegen ja.
2: Ja, weißt ja, die sind so ein bisschen gefährlich. Übrigens, Jens, ich habe gerade mal ausprobiert, wie es JTX dann umzubauen auf den 705, ne, will er bei mir auch nicht. Sound, Input Error und der ganze Trulala. Dieselben Fehlermeldungen bei dir, wie bei dir. Gehe ich hin, mache dann auf den 7300, geht dann wunderbar.
1: Ja, das liegt an der Software. Irgendwas haben die geändert und die alte Software geht auch nicht mehr, weil sie da irgendwie rumgefummelt haben. Denn die haben da irgendwas Neues hochgeladen. Das ist ja das, was ich gesagt habe. Ne? Irgendwas stimmt nicht. Ich kann dir nicht sagen, was, aber irgendwas stimmt nicht. Ich habe jetzt gestern Abend oder heute Morgen noch ganz früh gegoogelt. Es gab doch mal so einen blöden Treiber. CP irgendwas. CP... Treiber. Ich komme aber nicht drauf. Den wollte ich jetzt mal draufschmeißen. Habe ich gestern noch CP210, irgendwie sowas? Ich weiß es nicht mehr. Ich habe es gestern Abend gefunden und habe es vergessen aufzuschreiben.
2: Aber normalerweise brauchst du den nicht. Der IC705 Serial Port A oder Serial Port B. Das ist das. Du musst den Treiber installieren, darfst aber den Transceiver, glaube ich, noch nicht dran haben. Treiber installieren, Transceiver dran und dann musst du den Treiber finden. Und dann findet der auch die Audioeinstellung darüber.
1: Nein, tut er nicht. Habe ich alles probiert, Chef. Habe ich alles gemacht. Glaube mir. Ich weiß nicht, es geht nicht. Ich weiß nicht, warum es nicht geht. Aber ich habe jetzt hier mindestens schon wieder 8 Stunden verbracht für diesen Dreck.
2: Okay, anderes Thema. Wie schmeckt dir denn dein komisches, erbrochenes Verteller?
1: Meine Eier schmecken super, wenn du das hören willst. Ja, aber das ist nicht erbrochenes. Erbrochenes ist was anderes. Das kann ich dir mal schicken.
2: Nee, um auf deine Eier zurückzukommen, die sind aber auch lecker, das stimmt schon.
1: Am besten mache ich Rührei mit Speck, das wissen diese Menschen. Die essen die gerne.
2: Ja, auf jeden Fall. Das kann er gut.
3: Ihr habt ja wieder gespannte Gesprächsthemen heute. Da muss ich euch doch mal alle begrüßen, hier meine Funkbande.
1: Gegen Keller, Kohlenschiff-Kollege da hinten. Abmarsch.
2: Ja, guten
1: Morgen. Wieder so eine Hanswurst, die meint wieder, sie müssen wieder das Relais belegen, ne? Junge. Ja, D9 DPA wollte ich was sagen. Ja, bitte. Schönen guten Morgen.
3: Ja, wunderschönen guten Morgen, Jens und Ralf und Christoph, habe ich, glaube ich, im Hintergrund gehört. Ja, wunderschönen guten Morgen, D9 DPA hier und her.
1: Keller aus dem Kohlenschopf.
3: Ja, wie gesagt, schön euch alle zu hören. Ja, wenn sie drücken wollen, lasst sie drücken. Ich habe da kein Problem mit. Ja, gebe ich das Mikrofon mal zum Ralf. DM6, DM, bitteschön.
2: Ja, da ich Empfangsprobleme habe, wenn die da drücken, ja, ich weiß nicht, die müssen ja irgendwo da stehen. Weiß ich nicht, keine Ahnung. Auf jeden Fall wird ja vielleicht nur die Hälfte übermittelt. Deswegen bin ich erstmal standby und wenn sich die Lage hier vielleicht gebessert hat, dann komme ich nochmal rein.
3: Alles klar, Ralf, so machen wir das. So halte ich das auch. Ich trinke da auch lieber meinen Tee, bis sich das wieder ein bisschen beruhigt hat. Ich sag mal, bis später.
1: Kannst du mal sehen, wie viele Holzköpfe wieder am Sonntag nichts anderes zu tun haben, außer die Leute zu nerven, ne? Robert, kotzt mich dieses Elend an.
3: Aber das sind nicht immer nur Schwarzfunker, ne? Die darfst du nicht immer verurteilen. Das sind hoffentlich mit Lizenz, aber hier gibt's ja eigene Freundesclubs, aber.
1: Ist scheißegal, wer das ist. Auf jeden Fall hat der eine hohle Birne, der Typ, der hier drückt, ja? Und das ist mir egal, ob das eine Klasse A, Klasse E, Klasse N oder gar nichts ist. Für mich hat der Typ einfach einen an der Birne. Mehr nicht. Und wenn er mich beleidigen oder anmachen will, mein Rufzeichen ist Delta Mike 8, Juliet Mike und ich stehe in Duisburg, da kommst du mal vorbei. Dann erkläre ich dir mal die Thematik eines Funkgerätes, weil du das nicht kannst, du Affe.
3: Klare Worte am Nachmittag. Amen, sag ich dazu. Alles klar, D9 DPA, Standby.
1: Müssen die Relais hier voll blabbeln. Junge, ehrlich. Verstehe ich nicht. Verstehe ich wirklich nicht. Am Sonntag darf man die Leute noch nicht mal in Ruhe hier funken kann, wenn man mal zu Hause ist. Ihr habt einfach einen Pfeil im Kopf.
2: Bleiben Sie bitte ruhig. Es gibt hier nichts zu sehen. Gehen Sie bitte weiter.
1: Und ehrlich, ätzend. Da macht man mal das Funkgerät an und es ist nur Kakerlake auf dem Funk. Ehrlich. Frag mich manchmal, wofür ich meine Lizenz gemacht habe bei diesem ganzen Vollrost.
2: Damit wir uns unterhalten können, lieber DM8JM mit dem DM9CAV.
1: Manchmal weiß ich nicht, ob ich die extra dafür gemacht habe oder nur die Leute zu beschimpfen.
2: Lass da einfach gut sein. Du weißt doch, wie das hier
1: ist. Genau.
3: Mein Reden, du kannst sie nicht alle töten.
1: Ne? Weil er halt nur von zu Hause momentan da über Charlie Alpha kommt. Ansonsten müssen wir mal einen Ausweich suchen. Aber ansonsten hast du recht, Christoph, ne? Sie können für Ihre Dummheit nichts.
2: Ja, lass mal gut sein. Ja, Peter, du hast recht. Man kann sie nicht alle auf einmal töten, das geht nicht. Seitdem du hast genug Munition. So, das dazu. Nee, lass uns da nicht weiter drauf eingehen. Das hat keinen Sinn und weißt du, wie das ist. Meine Kinder, die Leute freuen sich und haha, ich habe wieder mein Ziel erreicht. Der eine ist weg, der andere ist weg, Gespräch beendet. Dann können sie wieder stundenlang das Relais auftasten und wie sie lustig sind. Und ja, zu verstehen ist das alles nicht.
1: Den Spaß tue ich denn ja auch nicht. Ich gehe auch nicht, ne? Ich entschuldige mich auch für meine Ausrastung, aber ich kann es einfach langsam nicht mehr hören. Ja. Kommst hier hin auf das Relais, willst mal sprechen mit den Jungs und dann ist er, ja egal. Ja. So, ich versuche jetzt mal diesen schönen Treiber zu installieren. CP210 USB. Ja. Und ich weiß, ich brauche den nicht, aber Christoph, ich habe mir überlegt, vielleicht hilft das was, den anderen Treiber anzutreiben.
2: Bei der CP210 ist das nicht normalerweise Treiber für Datenkabel, für, meine ich. Aber egal, ist ja auch egal. Mach mal, wenn es geht, ist gut, wenn nicht, ist auch gut.
1: Genau. Es ist eigentlich ein Treiber für was anderes. Ein Universaltreiber ist das, genau. Den lade ich jetzt mal runter. Alleine, du hast vollkommen recht, der Treiber dient eigentlich für was anderes, aber ich will mal gucken, ob ich den damit anstupsen kann. Wenn das damit auch nicht geht, weil komischerweise kann ich ja noch niemals jetzt mit meinem 7.3er arbeiten, weil den spricht er ja auch nicht mehr an.
2: Ja, ist schon komisch. CP210X universeller Windows-Treiber. 25 ist der, mein Gott. Schwuppdiwupp. Haken dran für dich.
4: Hier sind die Relais-Funkstellen. So,
1: Peter, was trinken wir denn? Grün, schwarzen oder Heubusch?
4: 67 Hertz.
5: Weißt du Bescheid, ne?
1: Twitter ist wieder verschollen. Es ist wie immer. Wie immer, wenn du den Kanalchef brauchst, haut ab. Kein Rückgrat mehr, der Junge.
3: Das stimmt gar nicht. Ich bin doch hier. Weil ich habe nur gerade mal einen frischen Tee geholt. Und, ey, und zur Info, es ist schwarzer Tee. Frisch, frisch, frischer. Genau. So, nee, kein Teebeutel.
1: Ja, okay. Dann bin ich ja zufrieden mit dir. Ja, wie geht's dir sonst? Ist alles gut, oder?
3: Ja, gestern ging's mir nicht so prickelnd. Wir waren eine halbe Stunde vorm Spielbeginn, musste ich nach Hause fahren. Wir waren schon im Stadion, Anja und ich. Und dann kriegte ich da wieder so einen Klabastermann da irgendwie, der Kreislauf, der war gestern wieder irre bei dem Wetter. Sind wir nach Hause gefahren, habe ich mich hier auf der Couch hochgelegt und habe mir dann Fußball zu Hause geguckt. Hab da nicht mehr ausgehalten gestern. Ich habe gestern erst gedacht, ich verrecke immer.
1: Nur den einen oder anderen ist gefreut, ne? Mich hätte so richtig traurig gestimmt. Peter, mach nicht so eine Scheiße, Junge, ja? Wir brauchen dich noch, du musst doch die Welt retten.
3: Genau, da gebe ich dir vollkommen recht, einer muss ja hier aufpassen, ne? Ja, ich muss dich ja ein bisschen im Zaun halten. Sonst nimmst du da alle auf deine Schaufel, das kann ich auch nicht wieder zulassen, ne?
1: Wenn man das schafft, noch niemals meine Frau, wie willst du das denn schaffen, Keule? Und ich bin mit der schon 21 Jahre verheiratet, vergiss das.
3: Ja, ja, alle Gangster wieder unter sich. Na, Ralf, was sagst du dazu? Na, guck, der macht das so an, der hat sich rausgemeldet. Ja, wie gesagt, ich werde jetzt auch noch ein bisschen meinen Tee genießen und dann muss ich mich auch losmachen hier. Ich habe um 16 Uhr einen Termin, da hole ich mir noch eine Funkantenne ab bei den 1 OM Und ja, dann habe ich noch eine passende Antenne oder eine richtige Antenne für mein richtiges Gerät. Ich melde mich da auch erstmal raus. Ich sag mal bis nachher mal.
1: Ja, alles klar. Ja, der hat keinen Bock auf diesen Bums, ne? Wenn die ganzen Leute meinen, sie müssen ihn zurückspielen, kann ich verstehen.
3: Ja, ich habe mich am Anfang auch darüber aufgeregt, aber das lohnt sich nicht. Ich meine, ich habe hier genug Geräte, da schalte ich ein, mache ich eins leiser und schalte eins lauter. Da, wo die interessanten Gespräche sind hier immer. Ne, da kann ich nicht Gott sei Dank umschalten.
1: Ja, alles gut, haben wir ja auch, ne? Wie gesagt, der Ralf macht dann das Ding aus. Und irgendwann kommt er dann wieder, ne? Oder auch nicht. Aber das stört nicht, weil wenn ich mit ihm sprechen will, gibt es da noch ganz viele andere Möglichkeiten, ne? Peter, schönen Gruß an die Süße. Bleibst du bitte bis. Und es wird Zeit für einen Kaffee.
3: Alles klar, Dito zurück, ne? Gruß ans Haus und wir hören uns. Bis nachher mal, Jensemann.
1: So, und jetzt könnt ihr weitermachen. Wir verlassen das Relais, damit ihr hier alle schön die Kosten hochhaltet für den Relaisbetreiber. Wenn ich der wäre, hätte ich das Relais schon abgeschaltet wegen euch. Aber egal. In diesem Sinne, ich bin erstmal weit weg und mach kurz Y. Christoph, du weißt, wohin hier war und wird immer sein. Delta Mike 8, Juliet Mike und mach QRT.
2: Alles klar, dir macht JMD 90 auf VQRT. Nee, QSY, Entschuldigung. In dem Sinne auch Peter zu dir. Schönen Tag noch.

Delta Lima 5 Charlie Hotel Whisky, allgemeiner Anruf. Ich habe mobilerweise eine neue Antenne montiert und wollte mal wissen, wie ich damit rauskomme.

Delta Lima 5 Charlie Hotel Whisky Mobil, allgemeiner Anruf. Ich habe eine neue Antenne montiert auf meinem Auto und wollte mal wissen, wie die

0: Delta. Delta November 9, Charlie November für Delta Oscar Golf Whisky Mobil. Ich höre Günther. Guten Abend, Christoph. Wie schaut's denn aus bei dir? Ja, nicht hoffnungslos, Günther. Du hast jetzt schon Feierabend. Ja, richtig, ganz genau. Heute habe ich nur einen halben Tag gearbeitet, von 6 bis 6. Wahnsinn. Naja. Ja, ist halt leider so, ne? Den musst du ja nochmal einen Bandriss geben, ne? Ich hab gedacht, oh, da läuft das durch. Nö, da musst du das nochmal reißen, ne? So, alles fertig gemacht für den Kollege. Da konnte er heften und dann kann er ja laufen lassen. Ja, ja, ein neuer Kollege wohl, ne? Aber der scheint relativ gut zu sein. Ja, er hat das, also ich meine, das fährt die größte Teil schon alleine, die Maschine.
1: Ja, kommt ja immer drauf an, wie lange er bei euch bleibt, ne, bis ihr dann aufgearbeitet habt.
0: Das ist der Punkt, ne. Man hat es ja wieder heute gesehen, Instandhaltung, Elektriker, Schlosser, auch Mangelware, ne. Da haben wir dann, ja, haben wir keine Gestelle gehabt. Da, wo soll ich die Rollen her weghängen, ne. Da ist, boah, da war eine Störung. Aber 5-6 Stunden, ne. Ja. Die Firma hat aber das Glück gehabt, dass wir noch leere Gestelle hatten, wo wir die Rollen reintun konnten. Da konnte man das nochmal auffangen, größtenteils halt auffangen. Ne? Aber ne, habe ich dann auch rausgestempelt, gerade bei dem Auftrag, was ich heute gefahren habe. Geht relativ schnell bei den Neuner, so, dann ist die Welle voll. Ja, nö, dann stempel ich halt aus. Ne? Dann, das nehme ich dann nicht auf meine Kappe.
1: Ja, dann wäre sie auch blöd. Nein, ja. Dann ist das halt so, Günther. Dann wünsche ich dir jetzt auf jeden Fall einen schönen Feierabend und eine angenehme Heimfahrt.
0: Ah, danke schön, Christoph. Werde ich haben, ne? Oh, schön, komm mal hin. Hingleiten. Oh, du kennst ja meine Verbräuche hier, ne? Wenn ich zur Arbeit pendle. Das wenigste war 4,5 Liter, Christoph.
1: Ja, du wohnst ja auch in der Pampa, ne? Da geht ja nur bergab.
0: Ja, wenn morgens kein Verkehr ist oder so, und die Ampeln sind alle grün, und so kannst du hingleiten, ich halte ja den Verkehr nicht auf, ne? Also so musst du nicht meinen, dass ich dann mit 40 durch die Landschaft fahre. Nee, nee, ganz und gar nicht, ne? Oftmals darfst du auch gar nicht schneller fahren. Das ist auch als 50, 70, ne? Mal ein Teilstück, mal 100. Aber dann ist wieder 70. Da kannst du so nicht schnell fahren. Davon abgesehen. Ja, wenn du dann halt vorausschauend fährst, frühzeitig vom Gas gehst und in Schubbetrieb, also die modernen Motoren setzen das schon gut um. Ja, und ja, aber das ist nicht normal. Also 4,5 habe ich mal gestartet, ja. Aber das ist nicht Standard. Ne? Langzeit ungefähr 6,2.
1: So, dann habe ich das hier auch mal ausbrechen lassen. Ja, natürlich. Na gut, Winter, dann bin ich jetzt auch wieder im Hintergrund. Dann wünsche ich dir noch eine angenehme Nachhausefahrt. DO8GW, DN9CN.
0: Alles klar, Christoph. Ich wünsche dir auch noch einen schönen Rest Sonntagabend. Und ja, in 10 Minuten bin ich auch zu Hause. Ja, 73.
1: Jo, 73, Günther.

0: Ja, dann probiere ich das doch mal hier mit dem allgemeinen Anruf. Hier ist Delta Lima 1, Echo Sierra Zulu. WLAN CSZ ruft CQ.
1: Ja, hallo Stefan. Hier ist Delta Oscar Oscar Whisky, das ganze Mobil.
0: Ach, hallo Günther, ja, ja, schön. Bist du ja mit dem Hund draußen, vermute ich, ne?
1: Negativ. Nee, ich bin mobil, nicht portabel. Ich komme ja gerade von der 12-Stunden-Schicht nach Hause. Jetzt endlich Feierabend.
0: Oh ja, das geht, das geht. Dann musst du wirklich Feierabend verdienen, ne? Ja, ich habe meine Kiste mit den Mikrofonen wiedergefunden. Ich habe jetzt mal am 847 hier wieder das Standmikrofon dran. Hörst du mich da einigermaßen?
1: Ja, sehr gut, dann. Also, du bist ja klar und sauber, Q5, da geht's nix.
0: Ja, alles klar. Ja, ja, ich hab das gesucht wie verrückt und jetzt habe ich es mittlerweile gefunden. Alle Mikrofone in eine Kiste und, ja, schon ist das Funkhobby unterbrochen, ne, wenn ihr die nicht findet.
1: Ja, aber du kannst das schon mal sehen, mit der Mobil. Bluetooth klappt das auch schon recht gut. Also mit der X300 müsste eigentlich ja doch noch besser klappen.
0: Ja, vor allen Dingen kommt ja irgendwie so auf 4 Meter, 5 Meter Höhe, ne? Also 2x4 Meter Moss. Das müsste dann ein bisschen gehen. Ja, ja, klar. Ja, ansonsten hat es hier auch nichts, ich halte so vor mich hin. Aber ich glaube, Antennenmontage, das dauert noch ein paar Wochen, bis ich da was machen kann. Da muss auch erstmal Material da sein.
1: Man eilt ja nicht, ne? Brauchst du nicht zu brechen. Über Aachen kannst du ja auch rüber. Also notfalls kannst du auch über Aachen arbeiten. Aber Wuppertal geht besser, ne? Deutlich besser. Ich bin überzeugt, dass du mit Low Power auch über Wuppertal kommst.
0: Ja, ja, hatten wir gestern ausprobiert, so geht noch, also das Mindeste, was der 847 kann, sind 2,2 Watt auf 70, da, also drunter lässt er sich nicht regeln. Und mit der kleinsten Einstellung ging es, aber mit 10% Rauschen und so mit 10 Watt war eigentlich alles klar. Also das geht dann schon, ne? Ja, ja, also das geht. Aber, ich mache so irgendwo, was haben wir jetzt, ungefähr 15 Watt, bisschen Reserve fürs Flutter-Fading, ne?
1: 15 Watt geht ja auch, ne? Die Endstufe ja auch nicht so belastet, also das sollte ja auf Dauerbetrieb auch gehen, ne? Denke ich mal. Dauer mit der X300, dann sollte er noch ein ganzes Stückchen besser gehen. Ich habe ja ohne X300 12 Meter über Grund halt, ne? Einspeisepunkt. Da habe ich noch ordentlich Mast runter. Da passiert nichts, alles stabil, ist alles geerdet. sind wir da auf der sicheren Seite, ne? Wer weiß ja, da habe ich auch schon mal Erfahrung sammeln müssen, ne? Ja, da war vieles kaputt gegangen.
0: Ja, bei euch ist ja auch recht ländlich. Ja, ja, kann auch schon was passieren, ne? Habe ich noch gar nicht vorgesehen, aber ich kann den machen, der geht sowieso in den Boden, so 30 cm tief. Aber ich würde mal daneben einen Stab eher da reinkloppen.
1: Ja, da ist ja, du musst denken, ich habe da, da ist eine Satellitenschüssel runter. Also ursprünglich war da nur die Satellitenschüssel. So, dann habe ich die Satellitenschüssel nach unten verfrachtet, am Fußpunkt direkt. Und dann habe ich zwei Ausleger. Einmal für die A99 zur linken Seite, zur rechten, ich glaube, jeweils 1,50 Meter Ausleger. Dann die X300. So war das ursprünglich gedacht. So habe ich dann gearbeitet halt. Und dann habe ich auf die Idee gekommen, ach komm ey, da ist noch Platz, dann machst du da einen zweiten Mast. Und dann holst du ja noch eine X300 und dann, ja, vernünftig den UKW-Kabel, alles. Und dann haben sie noch ein paar Meter höher, ne? Also sie ist dann drei, vier Meter höher wie die andere, mindestens. Ja, und so guckt sie natürlich weit über das Dach hinaus, ne? Und da ist die Wahrscheinlichkeit da größer, da dann dieser Blitz einschlägt. Ja, und damals ist ja neben dem Gartenhaus, neben einem Dipol, ist der Blitz eingeschlagen. Ja, da wurde die UKW-Antenne gegrillt von innen, von außen hast du gar nichts gesehen. Und ja, etliche Sachen halt kaputt gegangen. Fernseher, Receiver, LMB und so weiter. Bei mir, bei der Nachbarschaft, bei meinen Schwiegereltern. Ja, da war vieles halt kaputt. Schaltnetzteile, Deckenbeleuchtung, alles was man so hat. Und da sagte meine Frau, das machen wir aber jetzt mal ein bisschen anders. Ich meine, Schutz ist jetzt auch nicht, gegen wahrscheinlich die Geräte auch kaputt. Mir geht es in erster Linie, dass das Haus nicht abbrennt. Wenn das wirklich dann vernünftig professionell halt, ja, Blitzableiter. Mit tiefen Erde, alles da für die Hauselektronik, war auch nicht vorhanden. Ja, und das ist alles gemacht worden, halt professionell, ne? Mit Abnahme und so weiter.
0: Ja, Seelands hier zurück. Ja, ja, ja. Ist so richtig. Also, wir haben hier gar nichts. Hier die Bungalows, die werden ja nicht, die fassen nicht verbunden, ne? Weil, ja gut, ich habe natürlich hier die Nachbarschaft, Häuser und Bäume, die viel höher sind. Aber, ja, wenn der Blitz da einschlägt, dann habe ich ja genau wie du dann auch Party davon. Ja, ja. Ja, den Satellitenspiegel, den mache ich jetzt ab. Ich habe schon an der anderen Seite einen montiert, so einen kleinen Flachspiegel für zwei Teilnehmer. Ist schon seit ein paar Wochen in Betrieb, geht deutlich besser. Und jetzt ist die Halterung, wo der Satellitenspiegel dran war, frei. Die wollte ich dann für die Antenne benutzen. Das ist so im Prinzip an einem Pfeiler des Wintergartens ist es dran. Da war ich die 4 Meter Mast, 30, 40 Zentimeter im Boden. Und dann 4 Meter dran und dann sollte das eigentlich gehen. Da bin ich aber immer noch tiefer als der Rest, aber das schützt mich natürlich nicht vor hochlaufender Spannung, ne, wenn in der Nachbarschaft was einschlägt. Aber die haben alle nichts. Auch die Mehrfamilienhäuser, die ja zwei Etagen haben, also noch eine Etage mehr als ich, teilweise zwei Etagen mehr. Also so ein etwas größeres Einfamilienhaus, ne, wo du mit Dach dreietagig bist, die haben alle nichts, ne?
1: Gut, weil man sagt ja natürlich höhere Objekte, ist die Wahrscheinlichkeit größer, dass der Blitz da einschlägt, ne? Aber das heißt nicht unbedingt, dass er da wirklich einschlägt. Da können Hochhäuser dann in der Nähe sein und schlägt dann irgendwo gut. Das ist alles möglich. Aber gut, haben wir das gemacht, auch für wenn wir irgendwann mal einen Stromkasten neu machen, dann wäre das so Pflicht gewesen. Vorher wurde das über die Wasserleitung geerdet und das ist ja auch oldschool, ne? Das macht man heute nicht mehr. Und das ist halt alles über die Tiefenerdung geerdet, ne? Hauselektronik und alles das andere. Ne? Ja, das ist mir halt sicherer, ne? Wenn was passiert, die Versicherung technisch, dann können Sie mir da nichts. So ein Abnahmeprotokoll, das habe ich auch angegeben, und dann so und so. Sagte, nee, ist alles so viel, tun Sie das alles weg und dann ist dann in Ordnung. Ne? Ich hoffe natürlich nicht, dass es irgendwann mal dazu kommt. Ja? Also, ich denke mal, Wahrscheinlichkeit ist doch gering, dass das zweite Mal da einschlägt.
0: Ja, eigentlich schon, ne? Aber. Ja, da steckst du ja nicht drin. Es gibt ja so Standorte, wo der Blitz sich sehr gut zu Hause fühlt. Wenn da mal Energie in der Luft ist, geht's immer da runter. Ne? Aber ja, das ist ja nicht bei dir. Ne? Ich kann dir noch nichts sagen, so lange sind wir ja noch nicht hier. Aber beim Bungalow mit Satteldach ist jetzt nicht unbedingt was zu erwarten. Aber das heißt ja nichts. Ne? Hier im ländlichen, da weißt du nie, wo sowas ist. Ne? Naja. So ist das. Ja. Ansonsten, ich würde noch so mal ein bisschen FT8, ein bisschen CW, ein bisschen Software installiert, den 847 programmiert. Ich habe sogar das Programmier-Cut-Kabel gefunden. Bin aber fast dran verzweifelt, so einen dämlichen USB zu Seriell-Adapter unter Windows zu installieren.

0: Papa Alpha, ja. Ja, aber das, ich glaube, das war eine gute Entscheidung, dass du jetzt darüber gezogen bist, hätte ich wahrscheinlich auch getan. Ja, jeden Fall. Ja, was ich noch ergänzen wollte, hier ist natürlich mehr ländlich, wohl auch Häuser an Häuser, da kannst du natürlich mit der Eifel nicht vergleichen, ne? da ist das schon ein bisschen dichter, aber wir wohnen halt in dieser Stadt. Was wir aber noch als Pro-Objekt haben, ist RWE halt, ne? Kohlekraftwerk. Ja, da wird man doch meinen, dass das nicht mehr da einsteckt. Ne? Ja, ist aber da, leider ist das so der Fall. Da wird sich spucken, ne? Ja, wenn man konzentriert, dann stellt sich das. Das ist natürlich ein ernster Block da, ne? Wenn du vom Berg kommst, von der Weg, dann denkst du, wenn du dich kennst, dass er so drauf sitzt, ja? Und dann sieht das aus, dann hat sich Straßenmacher ja nicht selber. Ja, so, ich bin aber angekommen. Ich habe die eingepackt und mal gucken, ob meine Frau da Hunger hat, ne? Und mein Jüngchen, der ist auch ungeduldig. Der hat mein Hamas gehört und steht da wenig und ist da am Schreien, ne? Herrschen.
1: Ja, das ist Ginter. Ich stehe da schon jetzt 2 Kilometer.
0: Ach, Uwe, dich habe ich ja schon ewige Zeit nicht mehr gehört, so. Mein Gott.
1: Ja, dich habe ich auch schon lange nicht mehr gehört, ne? Ich weiß gar nicht, welche Frequenzen du warst.
0: Hör auf, hier, Wuppertal, ja, natürlich. Nicht mehr so oft wie früher, aber doch mehr oder weniger regelmäßig, ja. Also, dann hättest du mich schon hören sollen. Du halt verschiedene Uhr da, seit wir immer noch Wechselschicht machen, ne? Kommen wir ja auch gerade von der Schicht, von der 12. Frühschicht. Ja. Aber wie angekündigt, ich gehe jetzt mal rein. Schön, Uwe, dass ich mal wieder gemeldet habe. Da ist doch der Stefan im Hintergrund, in der Nähe von Papa Alpha. Ich glaube, den kennst du auch, denke ich mal, dass du ihn kennst. Und dann kannst du mit dem Stefan weitermachen. Also euch beide noch einen schönen Sonntagabend.
1: Günther, mach's gut, dann nächste Mal sprechen wir ein bisschen länger.
0: Ja, alles klar, ja, mein Hund ist ja ungeduldig. Nein, ne? So, weil vordeckt dann auch der Günther ist wieder, ja, so kommt lieber machen, dann kommt der nicht rein. Ach, der Nervensprecher ist gerade da hoch mal hochgefahren. Aber Stefan, Sie auch noch.
2: Ja, alles klar, Günther. Schönen Feierabend. Genießt jetzt einfach noch. Und dann sage ich mal, ja, bis zum nächsten Mal, ne? Und dann sage ich auch Hallo Uwe. Delta Lima 1, Echo Sierra Zulu, früher in Ratingen, heute hier an der holländischen Grenze. Kurz vor Remont.
1: Da bist du jetzt. Wo bist du? Ist das in Waldfurcht oder wo bist
2: du? Na, ich bin hier in Elm. Das gehört zu Niederkrüchten. 3 Kilometer vor der holländischen Grenze.
1: Ja, da war auch bei der Delta Hotel 2 in Junior zu, Delta Hotel 3 in Junior zu gewesen. Der ist doch jetzt irgendwo da in. Irgendwo da bei Bremen, wo das war.
2: Ja, ja, ich hab's schon mitgekriegt. Hier ist auch irgendwo. Na, also. In Wurfweite, vielleicht 80 Meter entfernt, ist auch noch ein Funkamateur mit großem Aufbau. Und im Ort hier im kleinen Elm, da sind so, ich würde sagen, 4 oder 5 Funkamateure. Also ist eine relativ hohe Dichte. Ja, für die Gegend, sag ich mal.
1: Papbräuche, glaube ich, jetzt der Gero.
2: Ja, kann sein. Ich kenne hier noch nicht so viele, vielleicht 3, 4 Funkamateure, das hält sich nur ein bisschen in Grenzen. Ich habe noch nicht aufgebaut hier. Ich arbeite hier noch mit einer Magnetfußantenne, die ich hier auf dem Anhänger platziert habe, ums Eck rum und so eine 1 Meter lange Magnetfußmobilantenne. Und aber das klappt eigentlich ganz gut. Bin ein bisschen lediert. Wollte eigentlich hier noch eine X300 hinsetzen, aber das verzögert sich noch um ein paar Tage, bis ich wieder gut gehen kann. Ja, wie geht's?

0: Ja, alles okay. Alles cremig bei dir?
1: Ja.
0: Wie läuft's noch?
1: Hier Delta Charlie 5, Romeo Papa aus Kind bei Neuss.
0: Ja, komm mal rein, Delta Charlie 5, Romeo Papa ist Delta Charlie 2 Kilo Mike im Kurs 100, Delta über 1 Sekunde zu. Da im Einverständnis, dann nehme ich mal den Anruf auf. Kommt Delta Lima 1, Romeo Papa, aber irgendwas habe ich durcheinander gemacht. Hier ist Delta Lima 1, Echo Sierra Zulu. Kurz vor der holländischen Grenze in der Nähe von Remont. Ja, dann zum Anrufer, bitte.
1: Ja, hier Delta Charlie 5, Romeo Papa. Wohn aus Bitken bei Neuss, also nicht so weit weg von Elm, kenne ich sehr gut. Die Ecke von Remont. Ja, viele Grüße erstmal.
0: Ja, dann sag ich mal schönen guten Abend. München, Cars, die Ecke ist natürlich bekannt. Ja, ja, klar. Dann bist du also auf der zu Neuss zugewandten Seite, ne? Beim IKEA Club, ja?
1: Ja, das ist hier so mitten drin in Bütgen, in der Nähe von dem Radsportzentrum. Hier ist ja die Radsporthalle. Und ja, da bin ich hier auf dem Balkon mit der selbstgebauten Dipol-Antenne, etwa so 11 Meter über Grund im Obergeschoss. Und ja, habe hier so einen China-Kracher in der Hand mit 5 Watt. Und ja, bin da einfach ein bisschen QRV.
0: Ja, geht aber hervorragend, also Signal ist gut lesbar, es könnte etwas lauter sein, aber wahrscheinlich hast du noch einen respektierlichen Abstand zum Mikrofon, aber das ist jetzt auch gar nicht das Problem, also alles cremig, alles gut. China Kracher, lass mich raten, UV5 R Mini oder Quansheng?
1: Nee, UV5 R Mini tatsächlich. Ich bin ja noch nicht so lange dabei. Jetzt seit Mai nach Erhalt der Lizenz und habe mir das zum Jahreswechsel besorgt und bin jetzt so in den ja quasi ersten Experimenten, die ich so fahre.
0: Ja, die Landzieher jetzt wieder zurück. Ja, also einmal frei. Ja, ich habe auch hier das grüne UV5 R Mini sogar mit der grünen Antenne extra noch bestellt. Das geht sehr gut. Die Modulation von dem Gerät ist auch recht angenehm, habe ich öfter gehört. Ne? Ich nutze es primär eigentlich für das FM-Funknetz hier mit einem Hotspot bei mir, weil es so schön klein ist. Passt super in die Hemdtasche und ja, dann geht das beim Hotspot, egal wo du bist, Fahrrad, Auto, ganz hervorragend. Ja, schön, Mai. Ja, es ist ja noch nicht so lange, dann ist die ja noch druckfrisch, ja?
1: Ja, ich, richtig. Ich habe mir erstmal erzählen lassen von den älteren Herrschaften, sozusagen den Kollegen, dass ich doch auf Weit-FM stellen soll. Ich hatte das vorschriftsmäßig über Chirp alles auf NFM eingestellt und da haben sich doch einige beschwert, dass sie mich nicht so gut verstehen können und da habe ich das jetzt standardmäßig umgestellt und ich glaube, jetzt funktioniert es ganz gut.
2: Ja, guten Abend. Du hast deinen Namen noch nicht gesagt, der 25 rum, ihr Papa. Hier ist der Name Rufo, kurz hier als Tür an einer Stelle aus.
1: Ja, sorry, ich bin der Rolf, ja, Dali 5, Romeo Papa, hier aktuell, wie gesagt, aus Bitken und mache so die ersten Experimente jetzt mit Antennen und will da mal schauen, wie weit ich komme. Elmt, kenne ich zum Beispiel sehr gut. Ich habe mal öfters einen Friseurbesuch immer gehabt in Romont. Das war eigentlich schon Jahre her. Da bin ich da immer zum Friseur gefahren, tatsächlich. Bekloppt muss man ja sein, aber habe ich damals gemacht. Von daher kenne ich eben zum Beispiel sehr gut.
2: Ja, Roger. Also eben war ich da nicht gewesen, eigentlich direkt, aber ich bin früher für meine Waldfeucht gefahren.
1: Ja, ist ja, glaube ich, auch relativ in der Nähe, wenn mich nicht alles täuscht. Waldfeucht habe ich vor über einem Jahr ein Auto gekauft. Da gibt es noch diesen EU-Reimport-Händler mit oft sehr günstigen Preisen.
2: Ja, ich bin nicht aus Heinsberg, aber ich habe noch mal gewohnt. Da habe ich auch mal gewohnt in Heinsberg, in Waldfeucht habe ich auch mal gewohnt. Ich wohne mir schon längere Zeit in Türen.
1: Ja, wiederhol das bitte nochmal. Habe ich jetzt akustisch nicht verstanden. Wo wohnst du genau?
2: Ich wohne in meiner Schillerhaus. Das ist im Osten von Düren.
1: Ah, okay. Ja. Ansonsten bin ich gleich leider QRT, weil meine Freundin möchte Abendessen und wir müssen noch kochen. Von daher wünsche ich auf dem Weg erstmal einen schönen Abend euch und mache jetzt einfach mal QRT, weil ich was Ärger bekomme. 73, 55, alles Gute und bis zum nächsten Mal. Ihr Delta Charlie 5 Romeo Papa.
2: Ja, wünsche dir guten Appetit, Rolf. Bis zum nächsten Mal 73 von Delta Charlie 2 Kilometer.
0: Ja, von mir auch hier aus Ems und 73 nach München.
1: Ja, vielen Dank, alles Gute. 73, ciao.
0: Ja, Uwe, siehst du jetzt mal wieder alleine. Uwe, sind vorhin abgebrochen. Ich fragte, wie geht es dir? Alles gut bei dir? Da hatte ich nichts gehört. Vielleicht probieren wir nochmal.
2: Ja, mir ist alles in Ordnung.
0: Ich hab schon gedacht, ihr meint mich.
2: Nee, hier ist alles in Ordnung. Brauchst du keine Sorgen zu machen, Stefan.
0: Ja, das weiß ich ja. Das weiß ich ja. Deshalb, ich dachte, obwohl du hast ja gleiche Signal wie früher auch, also geht recht gut aus Düren raus. Ja, genau. Ja, da war, glaube ich, mal eine anrufende Station. Hören wir mal rein. Hier ist DL1CSZ.
3: Ja, Name Stefan, Name Uwe. Hier ist auch der Uwe. Delta Mango, Alpha Tango Zulu.
2: Das ist der Michael.
0: Delta 2 Alpha Tango, ja, schönen guten Abend. Jetzt haben wir eine Uwe-Überzahl hier. Ja, gut, okay. Ja, Vorname Stefan. Das Ganze hier 3 Kilometer vor der holländischen Grenze in Elmt, kurz vor Röhrmond.
3: Stefan, ich denke, du kommst aus Ratingen.
0: Ja, Roger, Roger, habe ich vor 2 Monaten fluchtartig verlassen. Nein, so schlimm war es nicht. Wir haben hier ein schönes Haus gefunden, so wie du uns gefällt, und sind dann vor 2 Monaten von Ratingen aus hier umgezogen.
3: Ja, ich liege hier verdammterweise auf der Terrasse, trinke ein helles Blonde und rauche gerade eine Zigarette und genieße den schönen lauen Abend.
0: Ja, in der Tat, es ist, also bei uns ist es relativ kühl, also ich bin so ein bisschen, war schon geneigt, das Fenster zuzumachen hier. Ja, was haben wir denn? 22 Grad, der aktuelle in Elm. Aber ja, ich bin ja eh so eine Frostbeule, ja. Mit dabei ist noch der Uwe aus Türen, da gebe ich mal das Mikrofon hin, Uwe.
4: Hallo, Michel. Ist der da schon jetzt Michael Mike? Aber das ist der Michel, der ist immer zwei halbe Tango Solo.
3: Das war der Uwe. Du jetzt mal ein Whisky Echo.
4: So, du heißt ja sogar auch Uwe. Das ist ja ganz einfach. Warst du da in Baumberg?
3: Ja, genau, der bin ich.
4: Richtig, dann heißt du auch Uwe, das kann ich ja gut merken.
3: Ja, wie gesagt, ich sitze ja portablerweise auf der Terrasse und haben ja eh so FT65 in der Hand.
0: Ach, das habe ich auch hier rumstehen, das FT65. Ja, da musst du ganz nah rangehen, ne, ans Mikrofon, ne. Das FT65 ist echt ein tolles Gerät, hat aber ein Problem. Die Mike war, du musst ganz nah ans Gerät und seitlich sprechen, dann geht's. Ne? Aber es ist ein schönes Ding. Habe ich mir irgendwie vor, ach, weiß nicht, vor anderthalb Jahren mal irgendwo im Sale für einen guten Preis geholt. Gefällt mir sehr gut, das Ding.
3: Ja, ich habe mir das eigentlich geholt, weil ich öfter mal angeln bin. Und das Ding hat Schutzrad IP54, deswegen habe ich mir das eigentlich geholt.
0: Das ist ja lustig gar nicht. Ja, ja, ich weiß, dass es Spritzwasser geschützt war. Ich nutze es auch immer gerne fürs FM-Funknetz. Hatte mal probiert, es ein bisschen lauter in der Modulation zu machen, aber bin kläglich gescheitert. Hab dann aber Köditz als die Firma, ich weiß nicht mehr wo sie ist, im Internet, der hat das Problem genau beschrieben und bietet für ein paar Taler eine Umbaumöglichkeit an, muss das Gerät hinschicken und dann ist das wohl laut von der Modulation. Haben auch einige gemacht. Das Schicksal teilt er auch mit dem FT4. Das ist so ähnlich gestrickt. Aber ansonsten, das hat einen super tollen Radioempfang. Der Akku hält ewig lange. Also alles gut, das Ding.
3: Ja, genau. Ich bin auch zufrieden damit. Das Ding war auch gar nicht teuer. Ich glaube, so um 100 Euro rumkam das. Kann das sein?
0: Ja, ja, die Leiste jetzt zurück. Ja, ja, Roger, Roger. Ich habe damals bei Pulin, glaube ich, für die 75 Euro mit Einkaufsgutschein und so da erwerben können. Da konnte ich nicht nee sagen, das musste mit. Ne? Also ich, irgendwo steht es ja auch. Ja, ja, genau. Ich habe noch da erstellt, ich glaube, der Standlader war dabei, ein Akku. Mehr brauche ich auch nicht, also das lässt sich sehr gut handeln, liegt gut in der Hand, die NF-Wiedergabe ist wirklich sehr gut. Das Display angenehm, also jetzt nicht so kein Riesendisplay hier wie beim Anytone oder so, aber ist ja auch ein analoges Gerät. Ne? Programmierkabel hatte ich, glaube ich, weiß ich gar nicht. Irgendwie kann ich aber auf jeden Fall programmieren. Ich meine mit der Türsoftware, das geht ganz gut. Mikrofon nochmal zurück.
3: Nee, Programmierkabel habe ich nicht. Ich habe da auch, glaube ich, auch nur Charlie Alpha drin, FM-Funknetz und da ja, zwei, drei Relais hier in der Umgebung. Mehr nicht. Also, das habe ich alles mit der Hand einprogrammiert. Das war ja eigentlich auch kein Problem.
0: Ja, das ist natürlich cool, ne? Ja, ja. Ja, ich habe das wie immer tot programmiert, alle 2 Meter Frequenzen, alle 70er, alle Relays. Ah, ich muss das alles nochmal ändern. Jetzt, wo ich umgezogen bin, habe ich ja hier Holland und Belgien vor der Tür. Da tut sich natürlich auch eine ganze Menge. Also ich habe jetzt ziemlich ganz Holland bis auf Nordholland eigentlich gut abgedeckt. jetzt schon mit der Magnetfußantenne 1 Meter als Behelfsantenne. Arbeite hier jetzt im Moment auch mit dem FT847 Stationstransceiver. Der macht im Moment hier VHF, UHF über gesagte Antenne und arbeite hier so mit 10, 15 Watt im Moment. Also es geht sogar schon damit. Der Aufbau der Hauptantenne, das zieht sich wohl noch ein bisschen.
3: Was hast du denn für eine Antenne?
0: Ja, aktuell habe ich hier eine NR770 auf dem Magnetfuß dran, die ums Eck hier am Haus, ich bin genau auf der Hausecke hier, und ums Haus steht ein kleiner Anhänger, so ein Obi-Hörnchen-Anhänger, und auf dem Spiegel oben habe ich die einfach draufgestellt, finde ich. Das passte hier so mechanisch vom Kabel und so. Und was verbaut werden soll, soll am Wintergarten, da war bis vor kurzem Satellitenspiegel dran, da kommen 4 Meter 48er Mast ein und oben auf dem Mast liegt hier schon die X300, die dann da drauf soll. Das wird noch ein bisschen aufwendig, ist eigentlich schnell gemacht, aber hab mir ein bisschen den Fuß verbogen. Jetzt muss ich warten, bis ich wieder gut gehen kann.
2: Ich muss immer kurz ins Bad gehen.
3: Ich bin 50 draufgesetzt. Bin ich mit zufrieden, klappt wunderbar. Komme ich bis Gummersbach und bis Aachen ganz locker. Nur Richtung Süden ist schwierig. Also Leverkusen ist von meinem Standort aus schwierig. Das heißt, hier komme ich bis nach Bergheim. Komisch, ne?
2: Also Aachen höre ich gar nicht mehr, ich weiß nicht, was da los ist.
0: Doch, 2 Meter Aachen ist noch da. Da kannst du ja auch hier drüber funken. Es geht ja auch hier in Verbund. Da habe ich gestern noch drüber gearbeitet, testweise. Also das ging. Aber ich weiß nicht, ob die was verändert haben. Ich bin ja hier vielleicht 30, 40 Kilometer von Aachen entfernt. Also bin ja deutlich näher dran.
2: Viel weiter bin ich von Aachen hier auch nicht weg. Ich muss immer kurz ins Bad gehen, ne? Kommt hier gleich ein Rundspruch oder ist der jetzt nicht mehr?
0: Gut, das weiß ich nicht. Ich glaube, die Jungs in Duisburg, die machen abends auch noch einen Rundspruch, aber ich weiß es hier gar nicht.
2: Ja. Ja, mal sehen, sehen wir ja dann gleich, ne? Dann bis später. Peter Schmidt, 2KW.
5: Ja, Uwe, hau rein, später. Jo, 20 Uhr kommt.
2: Was meintest du, Uwe?
3: Ich hab nichts gesagt. Hier war ein Träger drauf bei mir.
2: Da weiß ich, wer es war. Ich muss immer kurz rüber gehen ins Bad, ne? Schneid ich noch kurz ab, den gleich kommt ein paar später.
0: Ja, hau rein, Uwe. Gib alles.
3: Stefan, hast du an deinem Dashboard was Neues gemacht?
0: Nee, ich hab nichts mehr geändert in letzter Zeit. Es gibt mittlerweile so tolle Images, habe ich eigentlich an der Software nichts mehr geändert. Ich glaube, der DG1V, ich komme nicht aufs Rufzeichen, der hat eine ganz gute Lösung für den Schari gemacht.
3: Ich habe immer noch deins drauf, bin damit vollkommen zufrieden.
0: Ja, ich habe ja auch noch die Software genauso laufen. Ich habe ja einen hier stationär laufen, den anderen, den integrierten, wo der Raspberry im Schari eingebaut ist, den habe ich immer für unterwegs. Das hat sich also wirklich sehr gut bewährt, ne? Schalter ein, schwupp ist der da mit seiner Powerbank, Handy auf Freigabe und schon kannst du durch ganz Europa fahren. Also ich nutze das wirklich sehr gerne.
3: Ich auch. Ich habe den Rast gebaut. Klappt auch wunderbar. Wird manchmal zwar ein bisschen warm, aber ist eigentlich egal. Macht dem Prozessor, glaube ich, nichts.
0: Nee, die Line CSZ zurück. Nein, da passiert nichts. Also selbst jetzt, wo die heißen Tage waren, habe ich den im Auto hingelegt. Und ja, zugegebenermaßen ganz schön warm wird so lang. Selbst wenn der auf 70, 75 Grad kommt, ich habe einen Raspberry Pi 2, nee Quatsch, Pi 0,2, den aktuellen Zero, da eingebaut. Und da habe ich noch nie Probleme gehabt. Dann wird der eben mal 65 Grad warm. Eigentlich relativ schmerzfrei.
3: Ja, ich habe dann B2 eingebaut. Klappt auch nochmal. Mir ist eigentlich noch nie ein Rast kaputt gegangen. Außer mein neuer. Der 5er mit 16 MB, der hat erst abgekackt.
0: Oh, wow. Das ist ja wirklich. Eigentlich können die, also thermisch können die eigentlich nicht, weil die so runtergehen, ne? In Taktung mit so einem thermalen Shutdown. Ich meine, das wäre bei 80 Grad oder so. Aber da bin ich mir jetzt nicht ganz sicher. Ja, einen Fünfer habe ich ja auch noch, aber ich habe ihn nicht wieder aufgebaut hier im Shake. Ich habe hier mittlerweile zwei Notebooks stehen. Ich hatte ja im Shake den Fünfer mit zwei Monitoren und den als Shake-Rechner, aber den habe ich aus welchen Gründen hier schleierhaft ist, nicht wieder aufgebaut. Habe ja irgendwo bei eBay so ein gebrauchtes X390 von Lenovo geholt und noch ein 24er Monitor dran gemacht, ein 24 Zoll so als Shake-Rechner. Also das Wires X hier am STM100 habe ich da noch ein kleineres Lenovo Notebook, ein X250 und dann noch hier ein Tablet stehen für den BlueDV Hotspot. Ja, also rechnermäßig sind wir hier gut ausgestattet. Mittlerweile habe ich auch die Kurzwelle hier, den Kenwood wieder stehen, den FT847, aber noch alle bestimmt 4-5 Mobilgeräte, die sind noch eingepackt. Also wie das im Endeffekt hier mit mir werden soll, das weiß ich auch noch nicht. Ich werde auf jeden Fall nicht mehr so viel aufbauen wie gerade. Ich habe zwar riesige Antennenmöglichkeiten, die werde ich ja ausschöpfen. Aber so die Anzahl der Geräte, das muss ich irgendwie ein bisschen runterfahren.
3: Ja genau, ich habe auch als Stationsrechner stehen, habe ich heute echte Probleme mit gehabt.
0: Ja, ich habe mich heute auch geärgert. Ich mache ja mehr unter Linux. Hier läuft auch hier noch nicht die 8 nebenbei auf 40 Meter unter Linux. Habe ich nie Probleme. Und ich war ja mal gezwungen, wieder kurz mal Windows 11 zu starten. Und die Kernaufgabe war den 847, der hat so ein Cut-Kabel. Und das ist noch aus der seriellen Zeit und so gedrehtes, so was, so ein Lapling-Kabel, hieß das, ne? Und das Ganze auf so einen USB-Adapter zu tüdeln und so hatte ich es auch am alten Standort in Betrieb. Jetzt musste ich Windows 11 so eine Treiber-Prolific-Installation für so ein USB zu seriell überlassen. Also mehr kann eigentlich nicht schief gehen. Ne? Das Ding hat mich kolossal genervt. Da habe ich bestimmt eine Dreiviertelstunde dran rumgemacht. Auf dem Windows 10 Rechner ging es sofort. Auf dem Windows 11 zickte der Treiber rum. Dann habe ich da noch ein paar Einstellungen verändert. Einen anderen Treiber installiert, wesentlich älteren. Und schon lief es. Also da fühle ich mich wieder in meine Arbeitswelt mit Windows zurückversetzt.
3: Ja, mit Windows 11 habe ich auch Probleme gehabt. Mann. Die haben, glaube ich, die Sicherheitsstufen irgendwie geändert. Und die Protokolle.
0: Das war nicht, ob gerade jemand war, wahrscheinlich. Ich kann es dir nicht sagen. Wie gesagt, ich mache nichts mehr. Ich habe
5: meine Tätigkeit bei Microsoft ja schon lange aufgegeben. War ich auch einer der wenigen, die Linux irgendwann betrieben hatten. Ja gut, mittlerweile ist es ja Linux in der Konsole integriert bei 10 und 11. Ja, ja. Aber ja, das ist also läuft alles, kriegt man alles hin und alles kriegt die Bunti, da hat sich auch nichts dran geändert. Aber bedienfreundlich ist es definitiv nicht.
6: Ja, sehe ich genauso. Aber ich habe heute auch mit also ich habe versucht heute so ein Heltec V3 zu programmieren, ne? Mache ich auch mit dem Aspi. Ich habe den Code nicht kompiliert gekriegt, du. Mann, Mann, Mann.
5: Ja gut, wenn es da schwieriger ist. Also ich muss ganz ehrlich sagen, ich freue mich immer, wenn ich das nicht unter Linux, weil ich hätte noch eine Möglichkeit gehabt. Ich habe noch in Linux eine virtuelle Maschine, die starten kann. Aber wer weiß, ob das dann auch geklappt hätte, keine Ahnung. Ich nutze viele dieser Adapter und habe eigentlich unter Linux nie Probleme, steckt es angeht. Braucht noch nie einen Treiber oder irgendwas, läuft einfach nur. Und bei Windows ist das immer ein Drama. Ne? Naja, gut, hab es ja geschafft. 847 ausgelesen, bisschen neu programmiert. Hier die Region Belgien, Holland ist natürlich total anders als bei mir in Düsseldorf. Das merke ich da schon, da sind sehr viele Relays und möglichen Sonderlocken. Und hatte festgestellt, der 847 hat auch noch 100 Speicher, also die werde ich noch vollkleistern.
6: So, Stefan, ich muss leider raus.
5: Ja, alles klar. Du hast mich gefreut. Ich klappe das ja nochmal hier. Ich höre ja öfter zu. Und dann können wir ja mal gucken. Ja, dann wünsche ich dir einen schönen Sonntag. Und einen guten Wochenstart, ne? Delta Lima 1, Echo Sierra Zulu.
6: 73 an dich, Stefan. Hier war Delta Lima 2, Alpha Tango Zulu.
5: Jo, tschüss Uwe, bye bye.

0: Oder Peter ist auch noch wach, ne? Die 9 NEG. Oh, wunderschönen guten Abend, Jürgen. Grüß dich in den Nachbarort. Jo, war mir klar, dass du der Erste warst, der sich da reinmeldet beim Grundspruch heute, ne? Ja, manchmal habe ich das Glück, dass ich der Erste bin. Nicht immer. Normalerweise warte ich immer ab, weil am Anfang wollen sie immer alle drücken, weil sie Angst haben, dass sie nicht drankommen. Da warte ich meistens bis zum Schluss, aber heute hat irgendwie die Lücke gepasst.
1: Ja, und irgendwie ist es hinter in die Hose gegangen. Da hat irgendeiner Träger gesetzt, ne?
0: Ja, die lernen ja nicht aus, ne? Ich habe das ja extra gesagt, die sollen freitags immer drücken, ne? Bis der Arzt kommt von morgens bis mittags, ne? Können sie ja machen. Aber ja, was soll man da sagen, ne? Mein Rumärger bringt auch nichts, du kannst nur abschalten oder leise drehen.
1: Ja, so ist es. Hast du mich erzählt, wie viele waren es? So über 50, ne? Die sich gemeldet haben.
0: Ich meine schon, dass er 50, er wollte doch 50 voll haben, ne? Aber ob das bis zum Schluss geklappt hat, weiß ich nicht, weil ich zwischendurch auch mal hier auf dem Balkon gesessen habe und habe meinen Kaffee getrunken. Da war ich immer nur so mit dem halben Ohr hier, sag ich mal.
1: Ja, aber ist schon erstaunlich, wie viele da aus dem Balkon, ne?
0: Ja, eigentlich finde ich das noch relativ wenig, 50 Leute, ne? Dafür, dass das über den ganzen Relaisverbund geht, ne? Also dachte ich mal, dass da echt eigentlich mehr sind, ne? Aber die meisten hören überall nur zu, das hörst du immer wieder, ne? Das wird mir auch immer wieder bestätigt, dass sie, wenn ich hier mich mit ein paar Leuten unterhalte, dass sie mir gerne oder in der Gesprächsgruppe da immer gerne zuhören, ob das morgens, mittags oder nachts ist. Jetzt haben wir die Frequenz sogar gewechselt hier, damit wir das Relais hier nicht komplett voll quatschen. Aber da haben sie mir dann gesagt, wir vermissen uns alle hier, ne? Weil nachts ist ja hier eh nicht viel Betrieb.
1: Ja, du gehst dann wahrscheinlich über direkt, ne?
0: Ja, ja, genau, direkt, ne? Und ja, da sind wir so eine Gruppe da mit 6 Leuten, ne? Und ja, da treffen wir uns eigentlich so um die Uhrzeit, geht es eigentlich immer los oder noch in einer Stunde, eigentlich um 11. Ja, und dann schauen wir mal, wer da ist, ne? Ja, das ist, weil heute hast du genug Ausweichmöglichkeiten, na, jetzt kommt der ganze digitale Kram dann noch zu. Ja, früher hast du hier eine Truppe gehabt, so immer so von 10 bis 15 Leuten, und heute sind die überall verstreut, ne? Da sind da 3 auf digital und 2 auf PMR und 5 auf analog, also hier blickst du ja gar nicht mehr durch, immer. Wenn du die alle suchst, dann musst du eine halbe Stunde erstmal umdrehen hier.
1: Ja, aber ich denke mal, so um 11 Uhr wirst du mich nicht mehr finden hier am Funk. Ja, da bin ich schon ab in der Kiste.
0: Ja, ja, wie gesagt, ich bin ja da so, ja, wie gesagt, Vollblutfunker, ne? Immer QRV, kennst du das so, ne? Rund um die Uhr, eigentlich zu erreichen. Ich kann zwar nicht immer dran gehen, wenn ich hier irgendwie, sag ich mal, eine Nadel im Arm oder eine Leiste habe, aber ansonsten melde ich mich eigentlich sonst, wenn ich aufstehen kann.
1: Ja, okay, alles klar, dann wünsche ich dir viel Spaß heute Abend, ne? Ja, ich gehe mal in den Hintergrund, ich gucke noch ein bisschen so eine politische Sendung, die ist ganz interessant, beschäftigt sich so mit dem Thema Russland und hybriden Angriffen und sonst was, dann will ich mir mal anhören, meine ich.
0: Oh, das habe ich hier auch im Hintergrund laufen, ne? Das ist ganz gut, ja. Alles klar, Jürgen, dann würde ich sagen, angenehme Nachtruhe und wir hören uns dann morgen. Bis dahin. DR9 DPA, dann Standby.
1: Alles klar, Herr Mann, ciao, 73, den 9.